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1: Mit Stefan Woshammer, guten Morgen. In der Früh ist es jetzt noch recht neblig, es reißt aber schon am Vormittag auf und dann wird es ein richtig angenehmer Herbsttag bei bis zu 23 Grad. Morgen starten wir auch wieder mit einer Nebelsuppe in die neue Woche. Tagsüber wird es wieder richtig freundlich bei bis zu 24 Grad. In 5 Minuten, da wird 6.
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1: Mit Helene Feichtenhofer. Schönen guten Morgen. Der Steirer Robert Auer ist in den letzten 3 Monaten 4000 Kilometer gelaufen. Gestartet hat er am Nordkap. Gestern ist er in Graz angekommen. Mit seinem Lauf wollte er spenden für

0: Definition der Neutralität in die Verfassung schreiben. Das bedeutet konkret, dass die Schweiz nicht mehr mit einem Verteidigungsbündnis kooperieren darf, außer sie wird selbst angegriffen. Damit dürfte die Schweiz auch Russland nicht mehr sanktionieren und müsste Milliarden eingefrorener Gelder freigeben. Es wird damit gerechnet, dass die Schweizer dagegen stimmen werden. In der Fußball Nations League spielt Österreich heute gegen den Kosovo. Mit einem Sieg im ausverkauften Ernst-Happel-Stadion will das ÖFB-Team weiter Kurs auf den Gruppensieg und den Aufstieg in die A-Liga nehmen. Das erste Spiel gegen Israel hat Österreich mit 3:1 gewonnen. Der Kosovo ist ebenfalls mit einem Sieg gegen Irland ins Turnier gestartet. Anpfiff ist um 18 Uhr.
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2: Um 6:03. Guten Morgen. Und da läuft's auf den steirischen Straßen. 0316 80 90 80 ist die Nummer zu uns. Ich wünsche euch eine gute und sichere Fahrt.
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Einen schönen guten Morgen an die Frühaufsteher heute am Sonntag. Es ist 6:35 und wenn wir jetzt beim Fenster rausschauen, dann sehen wir nichts. Es ist einerseits noch finster und andererseits neblig. Der Nebel löst sich dann am Vormittag auf und dann wird es super sonnig bei bis zu 23 Grad. Jetzt schauen wir noch ganz schnell

0: auf die steirischen Straßen beim Antenne Steiermark Verkehrs- und Blitzer-Update. Ja, das war schon wieder. Es ist noch alles ruhig, wenn es doch wo zwickt. 0316 80 90 80. Gute und sichere Fahrt wünsche ich euch.
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2: Nachdem jetzt noch der Nebel über uns hängt, bitte, wenn ihr im Auto sitzt, einerseits gut aufpassen beim Fahren und andererseits bitte auch auf die Nebelschlussleuchte denken. Am Vormittag kommt dann fast in jedem Winkel der Steiermark die Sonne raus und es wird angenehm warm bei bis zu 23 Grad. Morgen ist es dann auch gleich richtig viel Sonne und bis zu 24 Grad. In 5 Minuten David Sieben.
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3: Mit Christina Adler. Guten Morgen. In der vergangenen Nacht hat es in der Grazer Innenstadt eine große Drogenrazzia mit mehreren Festnahmen gegeben. Im Fokus stand ein Nachtlokal beim Jakomini-Platz. Das Landeskriminalamt hat dort mehrere Personen festgenommen. Der Einsatz war schon länger geplant. Nähere Informationen hat die Polizei aus Ermittlungsgründen aber noch nicht rausgegeben.
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3: Ab heute gelten in Österreich die neuen EU-Regeln gegen Greenwashing. Von Greenwashing spricht man dann,

wenn sich Firmen als umweltfreundlicher darstellen, als sie eigentlich sind. Wirtschaftskammer und Handelsverband finden die Idee hinter dem Gesetz prinzipiell gut, kritisieren aber, dass vieles noch zu unklar ist. Zum Beispiel, welche zusätzlichen Nachweise Firmen benötigen, um bestimmte

0: Bei Führungen und Touren können Besucher Geschichte und Kultur hautnah erleben. Dabei soll gezeigt werden, warum Denkmalschutz für Gesellschaft, Umwelt und Wirtschaft wichtig ist.
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2: Um 7:03, alles ruhig auf den steirischen Straßen. 0316 80 90 80 ist die Nummer zu uns. Ich wünsche euch eine gute und sichere Fahrt.
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1: Eine wichtige Info aus der Antenne Steiermark Verkehrsredaktion für die A9 Pörnerterbahn Richtung Linz. Zwischen Gradkorn Süd und Gradkorn Nord, da liegt ein Teppich auf der Fahrbahn, da bitte ganz besonders aufpassen. Die Asfinag ist allerdings schon unterwegs dorthin. Ich wünsche euch eine gute und sichere Fahrt durch diesen Sonntagmorgen. Es ist 7:01 Uhr.

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0: Einen schönen guten Morgen zu euch an den Frühstückstisch. Es ist 7:55 und der Durchblick ist noch nicht ganz da. Es hängt ein ziemlicher Nebelfetzen über der Steiermark. Am Vormittag übernimmt dann schon die Sonne und es wird ein Traumherbsttag mit bis zu 23 Grad. Jetzt schauen wir weiter auf die steirischen Straßen bei Antenne Steiermark. Verkehrs- und Blitzer-Update. Gute Nachrichten für die A9 Bahn Richtung Linz zwischen Gradkorn Süd und Gradkorn Nord. Da war ja ein Teppich auf der Fahrbahn. Den hat die Aswinag entfernt. Ihr habt wieder eine freie Fahrt und auch ansonsten ist alles ruhig, wenn es doch wo zwickt. 0316 80 90 80. Gute und sichere Fahrt wünsche ich euch.
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1: Mit Stefan Moshammer. Es hängen noch richtig viele Nebelschwaden über der Steiermark. Der Nebel löst sich in den nächsten Stunden dann allerdings auf und es wird super sonnig bei bis zu 23 Grad. In die neue Woche begleitet uns auch die Sonne und die treibt die Temperaturen rauf auf bis zu 24 Grad. In der Früh wird es morgen noch etwas neblig sein.
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1: Es ist 5 vor 8.
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3: Mit Christina Adler. Guten Morgen. Nachdem ein 46-jähriger Wanderer beim Abstieg von der Sonnschienalm in Tragöst im Bezirk Burgmürz Zuschlag plötzlich zusammengebrochen ist, musste er wiederbelebt werden. Die Ersthelfer haben nach dem Eintreffen sofort mit der Reanimation begonnen. Ein Wanderer und ein Jäger haben bei der Wiederbelebung geholfen. Der 46-Jährige konnte stabilisiert und mit dem Rettungshubschrauber in das LKH Hochsteiermark geflogen werden.
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3: Andreas Babler will SPÖ-Chef bleiben und nicht zurücktreten, trotz der angekündigten Kandidatur von Gerhard Zeiler. Babler bezeichnet das gestern als Gerücht. Sollte Zeiler aber tatsächlich antreten, gibt es dafür klare Regeln. Noch ist aber offen, ob es eine Mitgliederbefragung oder einen Sonderparteitag mit Kampfabstimmung geben wird. Die nächste reguläre Sitzung des Parteitages ist für den 6. November geplant. Aufgrund der vielen Krisen weltweit stellt die EU fast 710 Millionen Euro an Hilfsgeldern bereit. Das Geld soll vor allem vertriebenen Menschen in Afrika zugutekommen. Auch für die humanitäre Hilfe in Palästina und im Libanon sind mehr als 100 Millionen Euro vorgesehen. In die Ukraine fließen 52 Millionen Euro etwa für Unterkünfte und die Vorbereitungen auf den Winter. Weitere Millionen sind für die Ebola-Krise im Kongo und Migrationshilfen eingeplant. Rund 800.000 Gläubige haben in Paris gestern an einer Messe mit Papst Leo XIV. Teilgenommen. Die Menschen haben sich am Place de la Concorde versammelt und dem Papst zugejubelt. In seiner Predigt hat er über die Suche nach Sinn gesprochen. Außerdem hat er zu einem würdevollen Umgang mit Migranten

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0: Einen schönen Sonntagmorgen mit Antenne Steiermark. Es ist 9:05 und die Sonne kämpft sich ihren Weg durch den Nebel. Auf bis zu 23 Grad geht es am Thermometer rauf und spätestens am Nachmittag, da ist es überall sonnig. Weiter geht's mit dem Antenne Steiermark Verkehrs- und Blitzer-Update, und da sind wir schon wieder fertig. Es sind uns keine Störungen gemeldet. Wenn es doch was zwickt, 0316 80 90 80. Gute und sichere Fahrt wünsche ich euch.
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1: Mit Stefan Moshammer. Der Nebel, der hat sich jetzt schon sehr gut zurückgezogen und die Sonne hat sich ihren Weg freigelacht. Mit ihr geht's dann am Thermometer rauf auf bis zu 23 Grad. Morgen stehen wir wieder mit einer Nebelsuppe auf, aber der Herbst, der hat auch ganz viele Sonnenstrahlen für uns. Und die versorgen uns den restlichen Tag mit Vitamin D. Bis zu 24 Grad bekommen wir. In 5 Minuten, da wird's 9.
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2: Mit Christina Adler. Guten Morgen. Das Projekt Wildtierschutz und Verkehrssicherheit Steiermark geht heuer ins 12. Jahr. An bekannten Wildwechselstellen sorgen Warngeräte für mehr Sicherheit und sollen Wildunfälle so verhindern. Was dabei für Autofahrer besonders wichtig ist, erklärt Landesjägermeister Franz Meyer-Mellenhof-Saurau.
3: Aufmerksam fahren, es ist jederzeit die Diskussion, bremsbereites zu fahren, wenn ich das Wildwechselschild sehe an einem Straßenrand. Ich sehe dann auch meistens schon diese Reflektoren und das sind dann so Hotspots, auf die wir Rücksicht nehmen sollten und eben ein angepasstes Fahren eben auch an den Tag legen sollten.
2: Für die steigende Verkehrssicherheit werden heuer weitere 48 Kilometer Landes- und 2 Kilometer Gemeindestraßen neu gerüstet.
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2: Mitte Oktober wird Österreichs Justiz nur noch das Nötigste erledigen, denn die Staatsanwälte protestieren aufgrund des Personalmangels. Das System funktioniere nur, weil Kolleginnen und Kollegen in ihrer Freizeit arbeiten. Kaum jemand komme unter 50 bis 60 Stunden pro Woche, so die Kritik. Im staatsanwaltschaftlichen Dienst fehlen laut der Vereinigung der Staatsanwälte rund 70 Planstellen. In der Schweiz gibt es heute eine Volksabstimmung zum Thema Neutralität. Die Initiatoren wollen eine strengere Definition der Neutralität in die Verfassung schreiben lassen. Das bedeutet konkret, dass die Schweiz nicht mehr mit einem Verteidigungsbündnis kooperieren darf, außer sie wird selbst angegriffen. Damit dürfte die Schweiz auch Russland nicht mehr sanktionieren und müsste Milliarden eingefrorener Gelder freigeben. Nach einem neuen Zwischenfall hat ChatGPT-Entwickler OpenAI das Training seiner leistungsstärksten KI-Modelle wieder gestoppt. Zuletzt hat ein KI-Modell eine Lücke in den Netzwerkeinstellungen gefunden und darüber Kontakt zu einem Chatbot im offenen Internet aufgenommen, obwohl es eigentlich keinen Internetzugang hatte. Das Training soll erst wieder gestartet werden, wenn die Lücke geschlossen ist.
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1: Um 3 Minuten vor 9, A9 Pirna der Bahn Richtung Linz.

0: Kurz vor dem kleinen Tunnel bei St. Michael, da liegt ein Gegenstand auf der Fahrbahn, da bitte ganz besonders aufpassen. Ansonsten läuft's. 0316 80 90 80 ist die Nummer zu uns. Ich wünsche euch eine gute und sichere Fahrt.
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0: Brooke Fraser mit Something in the Water für euren Sonntagvormittag. Es ist 9:55 und ich wünsche jetzt auch allen Langschläfern einen wunderschönen guten Morgen. Ihr habt alles richtig gemacht, der Nebel ist weg und ab jetzt scheint die Sonne den restlichen Tag. Perfekt aufgestanden und am Thermometer geht es rauf auf bis zu 23 Grad. Wir schauen jetzt noch auf die steirischen Straßen beim Antenne Steiermark Verkehrs- und Blitzer-Update und da geht's auf die A9 Pünnertalbahn Richtung Linz, kurz vorm Kleinalmtunnel bei St. Michael. Da liegt ein Gegenstand auf der Fahrbahn. Da bitte ganz besonders aufpassen. Habt ihr noch was entdeckt? 0316 80 90 80. Gute und sichere Fahrt wünsche ich euch.
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1: Mit Stefan Moshammer. Mittlerweile haben sich fast alle Nebelschwaden wieder verabschiedet und die Sonne, die scheint für die ganze Steiermark. Bis zu 23 Grad bekommen wir noch. Morgen in der Früh schauen wir auch wieder vom Fenster raus in eine Nebelwand. Außer wir stehen erst um 10 auf, da scheint uns dann schon die Sonne entgegen und die begleitet uns den restlichen Tag bei bis zu 24 Grad.
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1: Es ist 5 vor 10.
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4: Mit Christina Adler. Gerade jetzt im Herbst sind wieder mehr Wildtiere unterwegs, besonders in der Morgen- und Abenddämmerung. Und da kommt es auch immer wieder mal zu Wildtierunfällen. Gerade rechtzeitig werden in der Steiermark jetzt rund 5000 neue Wildwarngeräte installiert. Wie die Geräte auf die einzelnen Reviere verteilt werden, erklärt uns der Leiter des Projektes Wildtierschutz und Verkehrssicherheit Steiermark, Wolfgang Steiner.
5: Wir haben von den Revieren, die ins Projekt kommen, Vordaten. Also wir wissen, auf diesen Strecken in den letzten 2 bis 5 Jahren passiert das und das jahresdurchschnittlich. Und auf Basis dieser Datensätze wird entschieden, welche Produkte hinkommen. Und dann schauen wir, müssen wir nochmal nachwässern, reicht das schon, damit wir noch bessere Ergebnisse bekommen.
4: Auf Freilandstraßen sollte man langsamer und bremsbereit fahren. Wenn plötzlich ein Tier auftaucht, sollte man sofort das Fernlicht ausschalten und gegebenenfalls hupen.
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4: In einer Sondersitzung des Nationalrats geht's morgen um die neue Spritpreisbremse. Die Grünen greifen da aber schon heute vor und fordern zusätzlich eine Öffi-Preisbremse. Damit die Preise fürs Klimaticket und regionale Zeitkarten nicht teurer werden, schlagen sie vor, dass Bund und Länder die Ticketpreise deckeln sollten. Zusätzlich fordern die Grünen, dass Mineralölkonzerne stärker in die Pflicht genommen werden, indem ihre Gewinnmargen enger begrenzt werden. Ein schwerer Herbststurm sorgt derzeit im Nordosten der USA für Chaos. Mehr als 95.000 Haushalte waren zeitweise ohne Strom. Hunderte Flüge mussten gestrichen werden. In New York ist ein 56-jähriger Mann sogar von einem umgestürzten Baum getötet worden. An der Atlantikküste werden außerdem heftiger Regen, Überschwemmungen und bis zu 6 Meter hohe Wellen erwartet. Und in der Fußball Nations League spielt Österreich heute gegen den Kosovo. Mit einem Sieg im ausverkauften Ernst-Happel-Stadion will das ÖFB-Team weiter Kurs auf den Gruppensieg und den Aufstieg in die A-Liga.

0: Sieger nehmen. Das erste Spiel gegen Israel hat Österreich mit einem 3:1 gewonnen. Der Kosovo ist ebenfalls mit einem Sieg gegen Irland ins Turnier gegangen. Ankick ist heute um 18 Uhr.
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0: eine gute Fahrt durch den Sonntagvormittag. 5 Minuten vor 11:30 ist es, das Antenne Steiermark Verkehr zum Blitzer-Update. Und es wird auch geblitzt. Und zwar in Graz in der Buntigammer Straße nach dem Südgürtel auf Höhe ÖMV-Tankstelle. Habt ihr noch was entdeckt? 0316 80 90 80. Ich wünsche euch eine gute und sichere Fahrt.
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2: Raus aus dem Alltag und rein in die frische Luft. In Leoben könnt ihr im Oktober immer donnerstags gemeinsam eine gemütliche Runde spazieren. Von 17:30 bis 18:30 Uhr. Treffpunkt ist das Café am Bahnhof in Leoben-Hinterberg. Jeder ist willkommen, Familien, Kinder, jung und alt, und der Spaziergang findet bei jedem Wetter statt. Zirkusluft schnuppern noch bis 11. Oktober bei der Zirkuswelt Smile beim Center West in Graz. Artistik, Akrobatik, Comedy und jede Menge Unterhaltung. Und das Ganze komplett tierfrei. Alle Infos und Tickets gibt's auf zirkusweltgraz.at. Am kommenden Wochenende wird's höllisch gut in Seiersberg-Pirka. Bei der Krampus-Ausstellung der Seiersberger Höllburm könnt ihr jede Menge Krampus-Masken bestaunen. Dazu gibt's Kinderanimation, einen Austropop-Nachmittag, Frühshoppen und am Abend eine Liveband. Und das Beste, ein Teil des Erlöses wird dem guten Zweck gespendet.
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1: Mit Stefan Moshammer. Ganz egal, ob Wandern, Radlfahren oder Kicken gehen, heute geht sich alles aus. Die Sonne lässt sich bis am Abend nicht mehr vertreiben und das bei bis zu 23 Grad. Morgen stehen wir wieder mit einer Nebelsuppe auf, aber der Herbst hat ganz viele Sonnenstrahlen für uns und die versorgen uns mit Vitamin D den restlichen Tag dann. Bis zu 24 Grad bekommen wir. In 5 Minuten wird es 11.
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2: Mit Christina Adler. Nachdem ein 46-jähriger Wanderer im Hochschwabgebiet in Dragös im Bezirk Bruckmürz-Zuschlag plötzlich vor den Augen seiner Partnerin zusammengebrochen ist, musste er wiederbelebt werden. Seine Begleiterin, ein zufällig vorbeikommender Wanderer und ein Jäger haben sofort mit der Reanimation begonnen. Der Mann ist schließlich von der Bergrettung, Feuerwehr und vom Team eines Rettungshubschraubers versorgt worden und konnte stabil mit dem Rettungshubschrauber ins LKH Hochsteiermark geflogen werden.
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2: Ab heute gibt es beim Einkaufen neue Labels, also Hinweise, sowohl online, aber auch im Geschäft, die zeigen, welche Rechte man hat, wenn Produkte wie etwa das Smartphone oder die Waschmaschine kaputt gehen. Das Gewährleistungslabel weist auf mindestens 2 Jahre gesetzliches Recht auf Reparatur oder Ersatz hin. Eine freiwillige längere Herstellergarantie wird künftig mit dem Garan-Label gekennzeichnet. In einer Sondersitzung des Nationalrats geht's morgen um die neue Spritpreisbremse. Die Grünen greifen da aber schon heute vor und fordern zusätzlich eine Öffi-Preisbremse. Damit die Preise fürs Klimaticket und regionale Zeitkarten nicht teurer werden, schlagen sie vor, dass Bund und Länder die Ticketpreise deckeln sollten. Zusätzlich fordern die Grünen, dass Mineralölkonzerne stärker in die Pflicht genommen werden, indem ihre Gewinnmargen enger begrenzt werden. Am heutigen Tag des Denkmals öffnen in ganz Österreich wieder hunderte historische Orte kostenlos ihre Türen. Viele davon sind sonst nicht oder nur eingeschränkt zugänglich, darunter viele Museen und Universitäten. Bei den Führungen und Touren können Besucher Geschichte und Kultur hautnah erleben. Dabei soll gezeigt werden, warum Denkmalschutz für Gesellschaft, Umwelt und Wirtschaft wichtig ist.
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1: Um 11:03 und da ist alles ruhig auf den steirischen Straßen. Wenn es doch was wiegt, 0316 80 90 80. Ich wünsche euch eine gute und sichere Fahrt.
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0: Rachel Platten für euren Sonntagvormittag. Es ist 5 Minuten vor 11:30. Das ist eine Steiermark Verkehrs- und Blitzer-Update. Ja, und das war schon wieder. Es sind uns keine Störungen gemeldet. Wenn es doch verzwickt, 0316 80 90 80. Gute und sichere Fahrt wünsche ich euch.
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1: Mit Verena Kicker, Mahlzeit. Die Sonne macht heute keine Mittagspause, die scheint nämlich den ganzen Tag für uns. Ein Traumtagerl, viel Sonne, kaum Wolken und Temperaturen bis zu 23 Grad am Nachmittag. Auch morgen am Montag, da hält das Hochdruckwetter an. Die neue Woche startet sonnig bei bis zu 24 Grad.
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1: Es ist 12:05.
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4: Mit Christina Adler. Ein massives Polizeiaufgebot rund um den Grazer Jakomini-Platz hat gestern Nacht für Aufregung unter den Passanten gesorgt. Der Grund war eine groß angelegte Drogenrazzia. Im Fokus stand ein Nachtlokal beim Jakomini-Platz. Das Landeskriminalamt hat dort mehrere Personen festgenommen. Der Einsatz war schon länger geplant. Nähere Informationen hat die Polizei aus Ermittlungsgründen noch nicht rausgegeben.
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4: In der Schweiz gibt's heute eine Volksabstimmung zum Thema Neutralität. Die Initiatoren wollen sie in der Verfassung noch strenger definieren. Etwa, dass die Schweiz künftig nicht mehr mit einem Verteidigungsbündnis wie der NATO kooperieren darf. Außer sie wird selbst angegriffen. Auch Sanktionen etwa gegen Russland wären dann nicht mehr möglich. Genau diese Strafen waren auch der Auslöser für die heutige Abstimmung. Ab heute gibt es beim Einkaufen neue Labels, also Hinweise, sowohl online, aber auch im Geschäft, die zeigen, welche Rechte man hat, wenn Produkte wie etwa das Smartphone oder die Waschmaschine kaputt gehen. Das Gewährleistungslabel weist auf mindestens 2 Jahre gesetzliches Recht auf Reparatur oder Ersatz hin. Eine freiwillige längere Herstellergarantie wird künftig mit dem Garan-Label gekennzeichnet. Nach einem neuen Zwischenfall hat ChatGPT-Entwickler OpenAI das Training seiner leistungsstärksten KI-Modelle wieder gestoppt. Zuletzt hat ein KI-Modell eine Lücke in den Netzwerkeinstellungen gefunden und darüber Kontakt zu einem Chatbot im offenen Internet aufgenommen, obwohl es eigentlich keinen Internetzugang hatte. Das Training soll erst wieder gestartet werden, wenn die Lücke geschlossen ist.
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1: Eine gute Fahrt durch den Sonntag, Mahlzeit. Wir alle genießen gerade das Mittagessen. Die Straßen sind frei, es gibt aktuell keine Störungen. Sehr gut. Habt ihr was entdeckt? Dann bitte gerne anrufen, die Nummer zu uns 0316 80 90 80. Gute Fahrt.

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0: Minuten vor halb eins. Gute Fahrt und Mahlzeit am Sonntag. Schauen wir gemeinsam auf die Straßen an Neuen Pyrnautobahn in Fahrtrichtung Linz. Da ist ein Fahrstreifen gesperrt und es staut, und zwar zwischen St. Michael und Kammern. Ihr verliert hier circa 10 Minuten. Und ab nach Graz, Graz-Puntigam auf der Grazer Ringstraße in Fahrtrichtung Andritz. Da gibt es eine Baustelle und auch hier zwickt es aktuell zwischen der Popmeierstraße und der Rudersdorfer Straße. Auch hier 10 Minuten mehr Fahrzeit. Alle Staus und alle Blitzer, die findet ihr auch jederzeit bei uns im Web und in der App.
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0: Gute und sichere Fahrt durch das Wochenende.
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0: Raus aus dem Alltag und rein in die frische Luft. In Leoben könnt ihr im Oktober immer donnerstags gemeinsam eine gemütliche Runde spazieren. Von 17.30 bis 18.30. Treffpunkt ist das Café am Bahnhof in Leoben-Hinterberg. Jeder ist willkommen, Familien, Kinder, jung und alt, und der Spaziergang findet bei jedem Wetter statt. Zirkusluft schnuppern noch bis 11. Oktober bei der Zirkuswelt Smile beim Center West in Graz. Artistik, Akrobatik, Comedy und jede Menge Unterhaltung. Und das Ganze komplett tierfrei. Alle Infos und Tickets gibt's auf zirkusweltgraz.at. Am kommenden Wochenende wird's höllisch gut in Seiersberg-Pirka. Bei der Krampus-Ausstellung der Seiersberger Höllburm könnt ihr jede Menge Krampus-Masken bestaunen. Dazu gibt's Kinderanimation, einen Austropop-Nachmittag, Frühshoppen und am Abend eine Liveband. Und das Beste, ein Teil des Erlöses wird dem guten Zweck gespendet.
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1: Mit Verena Kicker. Schönes Wochenende euch. Nach dem Mittagessen gönnen wir uns jetzt eine kurze Pause, ab in den Liegestuhl, Füße hoch und die Sonne genießen. Am Nachmittag, da wird es heute richtig warm bei bis zu 23 Grad. Morgen am Montag, da ist es in der Früh noch frisch, aber im Laufe des Tages gibt es dann T-Shirt-Wetter bei bis zu 24 Grad. Es ist 1:05.
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2: Mit Helene Feichtenhofer. Das Gefühl kennen viele Steirerinnen und Steirer. Ewigkeiten, nachdem man mit dem Auto im Urlaub im Ausland war, flattert plötzlich ein Strafzettel in den Briefkasten. Oft ist das so lange her, dass man sich gar nicht mehr erinnern kann, was da war. Üblicherweise ist es aber trotzdem besser zu bezahlen, sagt ARBÖ-Rechtsexperte Johann Koppinitz. In der EU dürfen Park- oder Tempostrafen über die Landesgrenzen hinaus zugestellt werden.
3: Beträge jenseits der 70 Euro auszusitzen, ist auf keinen Fall eine gute Idee. Und darunter ist halt dann auch immer die Überlegung, dass man sagt, zum Beispiel, wenn man regelmäßig in einem Land seinen Urlaub verbringt, könnte man auch lokal Probleme bekommen, wenn dort Strafen als offen aufscheinen. Also wenn sie dann im nächsten Jahr angehalten werden wegen was ganz anderem, schaut der in den Computer rein und sagt, sie haben noch, und das wird dann massiv teurer.
2: Bis die Strafen ins Haus flattern, dauert es mitunter Jahre. Gültig sind sie meistens aber trotzdem. In Italien verjähren solche Strafen zum Beispiel erst nach 10 Jahren.
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2: Im Tiroler Kirchbichl hat vergangene Nacht ein Mehrfamilienhaus gebrannt. Die Bewohner konnten sich rechtzeitig in Sicherheit bringen. Es wurde niemand verletzt, aber die beiden Wohnungen im Gebäude sind so stark beschädigt, dass sie jetzt nicht mehr bewohnbar sind. Was den Brand ausgelöst hat, ist noch unklar. Über 250 Migranten haben griechische Behörden am Wochenende innerhalb weniger Stunden im Süden Kretas aus Seenot gerettet. Alleine gestern in der Früh wurden 153 Menschen aufgegriffen. Die aktuellen Vorfälle reihen sich in eine Serie ähnlicher Ereignisse ein, die die Seerettung südlich von Kreta zuletzt beschäftigt haben. Das Rennen um den Chefposten im Fußball-Weltverband FIFA kommt bald in die entscheidende Phase. Der umstrittene Präsident Infantino will im kommenden März noch einmal kandidieren. Der europäische Verband UEFA will ihn stürzen und einen Gegenkandidaten aufstellen. Die Zeit drängt, einen richtigen zu finden. Bis spätestens 18. November muss die UEFA einen Namen nennen.
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1: 3:01, eine gute und sichere Fahrt durch den Sonntagnachmittag. A9 Pyrnautobahn in Fahrtrichtung Linz, da ist ein Fahrstreifen gesperrt und es staut zwischen St. Michael und Kammern. Ihr verliert hier 10 Minuten. Und ab nach Graz, Puntigam, da gibt's eine Baustelle und die ärgert uns gerade. Zwischen der Poppmeierstraße und der Rudersdorfer Straße, da staut's auch schon 10 Minuten mehr Fahrzeit.
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1: Habt ihr noch weitere Verkehrsinfos für uns? Gerne anrufen. Die Nummer ist 0316 80 90 80. Gute Fahrt.

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0: 5 Minuten vor 2:30 Antenne Steiermark ist hier mit dem Verkehrs- und Blitzer-Updates. Wir schauen nach Graz, Puntigam, da gibt es eine Baustelle und es staut hier immer wieder zwischen der Popmeierstraße und der Rudersdorfer Straße. Ihr verliert hier bis zu 10 Minuten. Ansonsten läuft's. Habt ihr Infos, Staus, Blitzer, Unfälle entdeckt? Gerne anrufen bei uns. Die Nummer ist 0316 80 90 80. Gute Fahrt.
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1: Mit Verena Kicker, schönen Nachmittag. Ja, ein perfekter Sonntag für einen Ausflug heute mit der ganzen Family. Eine kleine Wanderung, ein Spaziergang im Tierpark oder einfach nur toben am Spielplatz. Das Wetter spielt heute in der ganzen Steiermark mit bei bis zu 23 Grad. Morgen am Montag, da hält das Hochdruckwetter weiter an. Es wird warm bei bis zu 24 Grad.
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1: Es ist 5 Minuten vor 2.
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1: Mit Helene Feichtenhofer. Großeinsatz der Polizei gestern in der Grazer Innenstadt. Dabei wurden mehrere Menschen verhaftet. Hintergrund war eine länger geplante große Drogenrazzia. Weitere Informationen zum Einsatz will die Polizei bislang aus Zitat ermittlungstaktischen Gründen nicht rausgeben.
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1: In Tulln ist ein 18-Jähriger gestern Abend mit einem E-Scooter gegen ein massives Stahltor geprallt und schwer verletzt worden. Der 18-Jährige dürfte dabei mit seinem Scooter mit rund 115 km/h unterwegs gewesen sein, zeigen Aufzeichnungen seiner GoPro-Kamera. Durch den Aufprall wurde die Verankerung aus Metall des Tores abgerissen. Der Rettungshubschrauber hat den jungen Mann ins Krankenhaus nach St. Pölten geflogen. Dort haben die Ärzte ihn in künstlichen Tiefschlaf versetzt. Das Land Oberösterreich hebt ab November die Einkommensgrenze für die Fernpendelbeihilfe an. Von 35.000 Euro auf 38.000 Euro Jahreseinkommen. Anspruchsberechtigt ist, wer regelmäßig mindestens 25 Kilometer zwischen Hauptwohnsitz und Arbeitsort zurücklegen muss. Die Beihilfe beträgt je nach Entfernung zwischen 229 und 442 Euro pro Jahr. Der Ätna auf Sizilien spuckt weiter Asche. Deswegen sind am Flughafen Catania wieder alle Starts und Landungen für den heutigen Tag abgesagt worden. Der Ätna ist der aktivste Vulkan Europas und stößt immer wieder Asche aus.
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2: 2:03 am Sonntag. Gute Fahrt. Der Blick auf die steirischen Straßen schaut sehr gut aus. Es gibt aktuell keine Störungen. Kommt also gut und sicher ans Ziel. Und falls es doch was gibt, gerne anrufen bei uns. Die Nummer ist 0316 80 90 80. Gute Fahrt.

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0: Gleich 3:05 Antenne Steiermark ist hier mit dem Verkehrs- und Blitzer-Update. Wir schauen nach Graz, da haben wir eine Baustelle in Graz-Puntigam und es staut immer wieder zwischen der Poppmeierstraße und der Rudersdorfer Straße. Ihr verliert hier bis zu 10 Minuten. Und bitte lächeln in der Landeshauptstadt. In der Triester Straße, da wird geblitzt in beiden Richtungen. Dankeschön, Straßencheckerin Jenny, für diese Info. Und auch in Korbenz haben wir einen entdeckt in der Tutscher Kurve in der 30er-Zone. Habt ihr Infos? 0316 80 90 80. Gute Fahrt.
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0: Schönes Wochenende. Na, wer hat Lust von euch auf Mädelsdrama und Bauchkrämpfe vor lauter Lachen? Es gibt einen neuen Girly-Film. Spa Weekend ist ab jetzt in den Kinos. Es sind dieselben Macher, die sich auch Bad Moms und Hangover einfallen haben lassen. Und ja, es ist wirklich genauso witzig, schräg und komplett durchgeknallt. 4 Freundinnen, ein Wochenende und komplettes Chaos. Jane, Mel, Coco und Sophie sind seit Ewigkeiten ein eingeschworenes

0: Team. Aber zwischen Job, Kids, Beziehung und Familienwahnsinn bleibt für sie selbst eigentlich null Zeit. Und das wollen die vier ändern. Also Füße hoch abschalten und verwöhnen lassen. Oder so.
1: Namaste und willkommen. Es ist wunderschön.
2: Es ist der Wahnsinn.
1: Ich bin Shanti.
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0: Für mich bitte Pistazieneis. Ein herrlicher Spätsommersonntag ist es heute. Sonne so weit das Auge reicht und bis zu 23 Grad. Morgen am Montag, da wird es nochmal eine Spur wärmer bei bis zu 24 Grad. Es ist 3:05.
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2: Mit Helene Feichtenhofer. Ablenkung durchs Handy hat gestern Nachmittag in der Steiermark gleich für 2 Unfälle gesorgt. In Gutenberg ist eine 54-jährige Frau schwer verletzt worden, als sie während der Fahrt mit ihrem E-Bike telefonieren wollte. Ähnlich ist es einer 10-Jährigen in Weiz mit ihrem E-Scooter gegangen. Das Mädchen war am Handy, während sie mit dem E-Scooter unterwegs war. Auch sie ist gestürzt. Beide wurden ins Grazer LKH gebracht.
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2: 49 Millionen Tonnen Bauschutt fallen in Österreich jedes Jahr an. Eine neue Studie von Strabag und der TU Wien zeigt aber, dass die Baubranche deutlich nachhaltiger sein könnte. 78% des Bauschutts werden zwar wiederverwertet, aber meistens nur für minderwertige Zwecke, wie etwa als Unterlage im Straßenbau. Besonders groß ist das Potenzial beim Bodenaushub. Hier werden erst 21% wirklich genutzt. Eine Mehrheit der Schweizer hat Nein zum Vorstoß gesagt, eine striktere Neutralität in der Verfassung zu verankern. Einer ersten Hochrechnung zufolge haben über 70% auch heute in einer Volksabstimmung Nein gesagt. Die Initiatoren wollten unter anderem, dass die Schweiz nicht mehr mit dem Verteidigungsbündnis NATO kooperieren darf. Am heutigen Tag des Denkmals öffnen in ganz Österreich hunderte historische Orte kostenlos ihre Türen. Darunter viele Museen und Unis, die sonst nicht oder nur eingeschränkt zugänglich sind. Bei Führungen können Besucherinnen und Besucher Geschichte und Kultur hautnah erleben. Gezeigt werden soll dabei, warum Denkmalschutz für Gesellschaft, Umwelt und Wirtschaft wichtig ist.
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0: 3:03, eine gute Fahrt durch den Sonntagnachmittag. Wir schauen in die Landeshauptstadt nach Graz. Da gibt es eine Baustelle in Puntigam und da staut es immer wieder zwischen der Poppmeierstraße und der Rudersdorfer Straße. Ihr verliert hier bis zu 10 Minuten. Und bitte lächeln. In Engelsdorf, da wird gleich 2-mal geblitzt, 1-mal bei der Feuerwehr und auch am Ortsende in Fahrtrichtung Sinnabelkirchen. Auch in Graz wird geblitzt, in der Triester Straße in beiden Richtungen und auch in Kobenz in der Tuscherkurve in der 30er-Zone.
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0: Alle Staus und alle Blitzer bitte direkt an uns. Die Nummer ist 0316 80 90 80. Gute Fahrt.

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0: Minuten vor 3:30. Einen schönen Sonntag. Antenne Steiermark ist hier mit dem Verkehrs- und Blitzer-Update. Es läuft sehr, sehr gut auf den Straßen, wo auch immer ihr gerade unterwegs seid. Ihr kommt pünktlich an. Aber bitte nicht so schnell auf der A2. Da wird geblitzt in Fahrtrichtung Wien beim Knoten Graz West. Und in Egelsdorf gleich ein Doppelblitzer. Der erste bei der Feuerwehr und der zweite am Ortsende in Fahrtrichtung Sinnabrückkirchen. Alle Staus und alle Blitzer, die findet ihr auch jederzeit bei uns im Web und in der App. Gute Fahrt.
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0: Raus aus dem Alltag und rein in die frische Luft. In Leoben könnt ihr im Oktober immer donnerstags gemeinsam eine gemütliche Runde spazieren. Von 17:30 bis 18:30. Treffpunkt ist das Café am Bahnhof in Leoben-Hinterberg. Jeder ist willkommen, Familien, Kinder, jung und alt, und der Spaziergang findet bei jedem Wetter statt. Zirkusluft schnuppern noch bis 11. Oktober bei der Zirkuswelt Smile beim Center West in Graz. Artistik, Akrobatik, Comedy und jede Menge Unterhaltung. Und das Ganze komplett tierfrei. Alle Infos und Tickets gibt's auf zirkusweltgraz.at. Am kommenden Wochenende wird's höllisch gut in Seiersberg-Pirka. Bei der Krampus-Ausstellung der Seiersberger Höllburm könnt ihr jede Menge Krampus-Masken bestaunen. Dazu gibt's Kinderanimation, einen Austropop-Nachmittag, Frühshoppen und am Abend eine Liveband. Und das Beste, ein Teil des Erlöses wird dem guten Zweck gespendet.
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1: Mit Verena Kicker, schönen Nachmittag. Spätsommersonne, Sturm und Maroni, ja, so genießen wir diesen Sonntagnachmittag heute. Herrlich, das schöne Wetter bleibt uns auch in der neuen Woche erhalten. Der Montag, der beginnt in der Früh zwar noch frisch, aber im Laufe des Vormittags, da setzt sich dann in der ganzen Steiermark die Sonne durch und die Temperaturen klettern auf bis zu 24 Grad.
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1: Es ist 4:05.
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2: Mit Helene Feichtenhofer. Bei Mariazell hat gestern Abend die Freiwillige Feuerwehr ausrücken müssen. Im Grenzgraben bei Halltal haben rund 20 Quadratmeter Wiese und 2 Bäume gebrannt. Die Feuerwehr war mit 2 Fahrzeugen und 18 Leuten im Einsatz. Nach rund 3 Stunden war das Feuer gelöscht.
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2: Ab heute gibt es beim Einkaufen EU-weit neue Labels, also Hinweise, die zeigen, welche Rechte man hat, wenn zum Beispiel die Waschmaschine oder das Smartphone kaputt gehen. Das Gewährleistungslabel weist auf mindestens 2 Jahre Recht auf Reparatur oder Ersatz hin. Eine freiwillige längere Herstellergarantie zeigt künftig das Garan-Label an. In Indien und Nepal sind bei schweren Unwettern und Erdrutschen mindestens 70 Menschen ums Leben gekommen, die Info der Behörden heute. Viele sind auch verletzt, zahlreiche Häuser wurden zerstört. Die Behörden warnen außerdem vor weiteren Sturzfluten. Erst vergangenen Monat sind bei Überschwemmungen in Nepal mehr als 1400 Menschen ums Leben gekommen. Tausende gelten weiterhin als vermisst. Am dritten Tag seiner Frankreich-Reise hat Papst Leo XIV. Heute im Pilgerort Lourdes eine Messe vor 150.000 Menschen abgehalten. Dabei hat er auch von Fehlern in der katholischen Kirche gesprochen. Nur wenn man sie sich eingestehe, könne man daran wachsen, so der Papst.
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1: Gute und sichere Fahrt durch den Sonntagnachmittag. A2 Südautobahn in Fahrtrichtung Wien, da gibt's Blockabfertigung vor dem Kalcherkogeltunnel. Grund ist hier Überlastung im Bereich der Pack. Ihr verliert hier aktuell 10 Minuten. Und bitte nicht so schnell unterwegs sein. Auf der A2, da wird geblitzt in Fahrtrichtung Wien beim Knoten Graz West. Habt ihr noch weitere Infos für uns? Gerne anrufen. Die Nummer ist 0316 80 90 80. Gute Fahrt.
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0: vor halb fünf. Antenne Starmark ist hier mit dem Verkehrs- und Blitzer-Updates. A2 Süd in Fahrtrichtung Wien, da gibt's Blockabfertigung vor dem Kalcherkogeltunnel. Grund ist hier Belastung im Bereich der Pack. Ihr verliert hier ca. 10 Minuten Fahrzeit. Und geblitzt wird's in Obervogau und zwar direkt bei der Feuerwehr. Dankeschön, Stefan, für die Info. Habt ihr noch was? Gerne anrufen 0316 80 90 80.
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0: Gute und sichere Fahrt durch das Wochenende.
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3: Lilly Plattner ist da und ich sag euch gleich, das ist keine leichte Kost diese Woche. Es geht um die längste Verfolgungsjagd der amerikanischen Kriminalgeschichte. 17 Jahre lang hat der Juna-Bomber Ted Kaczynski sein Unwesen getrieben. Seine Brief- und Paketbombenanschläge haben in dieser Zeit 3 Tote und 23 Verletzte gefordert, bis er schließlich in einer einsamen Waldhütte festgenommen worden ist. Jetzt gibt's einen neuen Netflix-Film über ihn, der sich mit der Frage beschäftigt, wie wird eigentlich aus einem hochbegabten 16-Jährigen, der an der Elite-Uni Harvard studiert, ein so skrupelloser Verbrecher? In den 50ern nimmt der Teenager an Harvard an den umstrittenen psychologischen Experimenten eines Professors teil.
4: Theodore, warum möchtest du an dieser Studie teilnehmen?
5: Wenn ich mir unsere Gesellschaft angucke, dann habe ich das Gefühl, es muss sich was ändern.
4: Ganz genau. Ihre Ideen gestalten die Welt.
6: Komm rein.
4: Das ist genau das, was wir suchen. Die zentrale Prämisse dieser Studie, die Geheimnisse des menschlichen Geistes zu erforschen. Du bist der perfekte Kandidat.
3: Gleichzeitig verfolgen wir auch mit, wie eine engagierte FBI-Ermittlerin in den 90ern alles daran setzt, ihn zu schnappen. Da wechseln sich die Perspektiven immer wieder ab. Große Empfehlung für alle, die sich für True Crime interessieren und absolut starbesetzt mit Russell Crowe und Shailene Woodley. Juna Bomber gibt's ab sofort auf Netflix für euch.

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1: Mit Verena Kicker. Ja, warm und sonnig klingt der Sonntagnachmittag heute aus. Wir genießen die letzten Sonnenstrahlen des Tages, bevor wir schön langsam drüber nachdenken, was es heute zum Abendessen gibt. Der Abend verläuft heute klar und die Temperaturen sinken auf 10 bis frische 4 Grad in der Nacht ab. Morgen in der Früh braucht man also definitiv eine Jacke, aber die braucht man nicht lange, denn die Sonne setzt sich schon am Vormittag durch und es wird warm bei bis zu 24 Grad morgen. Es ist 5 Minuten vor 5.
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2: Mit Helene Feichtenhofer. In Tragöss im Bezirk Bruckmürz-Zuschlag ist heute ein 46-jähriger Wanderer mitten in einer Tour zusammengebrochen. Seine Begleiterin, ein weiterer Wanderer und ein Jäger, der zufällig in der Nähe war, haben sofort reagiert, den Mann wiederbelebt und zu Fuß Hilfe geholt, weil ein Notruf nicht möglich war. Bergrettung, Feuerwehr und ein Team des Rettungshubschraubers haben den Mann dann weiterversorgt. Der Hubschrauber hat ihn schließlich ins LKH Hochsteiermark geflogen.
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2: Junge Ärztinnen und Ärzte in Österreich müssen nach dem Studium oft 1 bis 2 Jahre auf ihre verpflichtende Basisausbildung warten. Eine neue Initiative fordert deshalb, diese Ausbildung freiwillig zu machen. Auch die MedUni Wien unterstützt das, denn sie befürchtet, dass angehende Ärzte wegen der langen Wartezeiten ins Ausland abwandern, wo es diese Basisausbildung in dieser Form nicht gibt. In der Schweiz haben die Menschen

0: In einer Volksabstimmung heute Nein dazu gesagt, die Schweizer Neutralität noch strikter zu machen. 70,2% haben dagegen gestimmt, meldet das Bundesamt für Statistik. Die Initiative hätte unter anderem verhindert, dass die Schweiz Sanktionen gegen kriegsführende Länder verhängt, so wie sie es mit Russland getan hat nach dem Überfall auf die Ukraine. Der ChatGPT-Entwickler OpenAI hat jetzt das Training seiner leistungsstärksten KI-Modelle pausiert, nachdem sich die KI immer wieder selbstständig gemacht hat. Beim letzten Vorfall hat es ein KI-Modell geschafft, Antworten von einem externen Chatbot zu bekommen, obwohl es eigentlich keinen Internetzugang haben sollte.
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2: 5:03. Ja, viele sind am Weg nach Hause vom Sonntagsausflug. Ich habe gute Nachrichten für euch. Es läuft in der Steiermark. Nur auf der A2 Süd in Fahrtrichtung Wien. Da braucht ihr aktuell 10 Minuten länger. Da gibt's Blockabfertigung vor dem Kalcherkogeltunnel. Grund ist hier Belastung im Bereich der Pack. Und bitte lächeln in Obervogau, da wird geblitzt bei der Feuerwehr. Alle Staus und alle Blitze bitte direkt an uns. Die Nummer ist 0316 80 90 80. Gute Fahrt.
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0: 5 Minuten vor 5:30, Antenne Steiermark ist hier mit dem besten Verkehrsservice. Ja, eine Viertelstunde länger dauert es aktuell auf der A2 Süd in Fahrtrichtung Wien. Da gibt es Blockabfertigung vor dem Kalcherkugeltunnel. Grund ist hier Überlastung im Bereich der Pack. 15 Minuten mehr Fahrzeit, ansonsten läuft sehr, sehr gut in der Steiermark. Alle Staus und alle Blitzer, die findet ihr auch jederzeit bei uns im Web und in der App. Gute Fahrt.
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1: Mit Verena Kicker. Ein super sonniger Sonntagnachmittag geht zu Ende. 50 Minuten haben wir noch, bis die Sonne heute ganz verschwindet. Der Abend verläuft dann klar und die Temperaturen sinken in der Nacht auf frische 10 bis 4 Grad ab. Morgen in der Früh ist es also kühl, wenn wir aufstehen, aber nicht lange. Denn die Sonne setzt sich am Vormittag durch und es wird wieder sehr warm bei bis zu 24 Grad morgen. Es ist 5 Minuten vor 6.
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2: Mit Helene Feichtenhofer. Die Autobahnpolizei Graz West sucht nach Zeugen. Es geht um einen Verkehrsunfall von gestern früh. Da ist auf der A9 auf Höhe Leibnitz ein LKW in Schleudern geraten, gegen eine Leitschiene geprallt und der Lenker wurde aus seiner Fahrerkabine geschleudert. Davor soll es eine Kollision mit einem Auto gegeben haben. Der Autofahrer ist aber weitergefahren.
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2: Ab heute gibt es beim Einkaufen EU-weit neue Labels, also Hinweise, die zeigen, welche Rechte man hat, wenn zum Beispiel die Waschmaschine oder das Smartphone kaputt gehen. Das Gewährleistungslabel weist auf mindestens 2 Jahre Recht auf Reparatur oder Ersatz hin. Eine freiwillige längere Herstellergarantie zeigt künftig das Garan-Label an. In Indien und Nepal sind bei schweren Unwettern und Erdrutschen mindestens 70 Menschen ums Leben gekommen, die Info der Behörden heute. Viele sind auch verletzt, zahlreiche Häuser wurden zerstört. Die Behörden warnen außerdem vor weiteren Sturzfluten. Erst vergangenen Monat sind bei Überschwemmungen in Nepal mehr als 1400 Menschen ums Leben gekommen. Tausende gelten weiterhin als vermisst. Gleiches Ankick im Ernst-Happel-Stadion in Wien zum zweiten Nations-League-Spiel des ÖFB-Teams. Nach dem Sieg gegen Israel will das Nationalteam da heute gegen den Kosovo nachlegen und einen weiteren Schritt Richtung Gruppensieg und den Aufstieg in die A-Liga machen.
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1: 10 Minuten länger dauert es auf der A2 Süd in Fahrtrichtung Wien. Da gibt es Blockabfertigung vor dem Kaicherkogeltunnel. Grund ist hier Belastung im Bereich der Park. Viele wollen nach Hause vom Wochenendausflug. 10 Minuten mehr Fahrzeit. Ansonsten läuft es sehr gut in der Steiermark. Sichere Fahrt nach Hause.
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1: Mit Helene Feichtenhofer. Zur Personaldebatte in der SPÖ hat sich nun auch der ehemalige steirische Landeshauptmann Franz Wowes zu Wort gemeldet. Er sieht in Medienmanager Gerhard Zeiler eine große, seltene Chance, nicht nur für die SPÖ, sagt er der Kleinen Zeitung. Er traue Zeiler zu, Menschen jeden Alters mitzureißen und damit erfolgreich Angstmachern von extrem rechts und extrem links entgegenzutreten.
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1: Gletscherschwund, bröckelnde Wege und Wasserknappheit bei Schutzhütten, all das sind Folgen des Klimawandels, warnen Österreichs alpine Vereine. Die Klimaerwärmung beeinflusst aber nicht nur die Infrastruktur, sondern auch den Bergsport. Verglichen mit den letzten 10 Jahren hat es heuer fast 3-mal so viele Unfälle gegeben, bei denen Menschen in Gletscherspalten gestürzt sind. Seit diesem Schuljahr gilt das Kopftuchverbot für Mädchen unter 14. Rund 20 Anzeigen gibt es diesbezüglich bislang in Österreich, sagt heute Bildungsminister Wiederkehr. Das sind Fälle, in denen die Mädchen auch nach mehreren Gesprächen mit den Eltern weiter mit Kopftuch in die Schule kommen. Die Fälle seien nun von den Schulen an die Verwaltungsbehörden weitergeleitet worden, die entscheiden über mögliche Strafen. Tennis. Beim Laver Cup in London hat das Team Europa wieder das Team Welt besiegen können, sehr deutlich mit 13-5 Punkten. Der Deutsche Alexander Zverev hat im Spiel gegen den US-Amerikaner Lerner Tien vorzeitig den Sack für Europa zumachen können, sodass die letzten beiden Einzelspiele dann gar nicht mehr gespielt werden mussten, weil Europa uneinholbar vorne gelegen ist.
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1: Mit Helene Feichtenhofer. Die Autobahnpolizei Graz West sucht nach Zeugen. Es geht um einen Verkehrsunfall von gestern früh. Da ist auf der A9 auf Höhe Leibnitz ein LKW in Schleudern geraten, gegen eine Leitschiene geprallt und der Lenker wurde aus seiner Fahrerkabine geschleudert. Davor soll es eine Kollision mit einem Auto gegeben haben. Der Autofahrer ist aber weitergefahren.
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1: Bei den WorldSkills, den Berufsweltmeisterschaften in Shanghai, gibt es einen wahren Medaillenregen für Österreich. Die jungen Fachkräfte können insgesamt 10 Medaillen holen. Dazu kommen noch 20 Medals for Excellence. Das sind hervorragende Leistungen knapp hinter dem Podium. Das rot-weiß-rote Team landet damit im Gesamtklassement auf dem 7. Platz unter den weltweit rund 70 teilnehmenden Ländern und Regionen. Morgen gibt es im Nationalrat eine Sondersitzung zur Spritpreisbremse. Die Grünen fordern da zusätzlich eine Öffi-Preisbremse. Damit die Preise fürs Klimaticket und regionale Zeitkarten nicht teurer werden, schlagen sie vor, dass Bund und Länder die Ticketpreise deckeln sollen. Zusätzlich sollen die Mineralölkonzerne stärker in die Pflicht genommen werden, indem ihre Gewinnmargen enger begrenzt werden. Der Chat-GPT-Entwickler OpenAI hat jetzt das Training seiner leistungsstärksten KI-Modelle pausiert, nachdem sich die KI immer wieder selbstständig gemacht hat. Beim letzten Vorfall hat es ein KI-Modell geschafft, Antworten von einem externen Chatbot zu bekommen, obwohl es eigentlich keinen Internetzugang haben sollte.
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1: Early Adopter, Digital Native oder Silver Surfer, was bist du? Heute will ich mal über etwas Allgegenwärtiges reden. Nein, ausnahmsweise nicht über Gott, sondern über das Internet. In Österreich nutzen rund 81% der Bevölkerung ab einem Alter von 16 Jahren das Internet täglich. Gesamt nutzen 95% der Menschen in unserem Land das Internet. Also fast jede und jeder. Der Erfolg des Internets hat auch mit der Entwicklung der Nutzungsgeräte zu tun. Ich wurde 1990 geboren und habe die Verbreitung des World Wide Web in meiner Schulzeit und Jugend miterlebt. Die ersten Computer standen im Informatiksaal. Da mein Bruder eine technische Schule besuchte, hatten wir auch bald einen zu Hause, inklusive Internet mit dem legendär gewordenen Verbindungsgeräusch des Modems. Bis heute hat sich da unglaublich viel verändert. Das Internet ist kein bloßes Werkzeug mehr, sondern eine Lebenswelt mit allen Vor- und Nachteilen. Wie hörst du mich eigentlich gerade? Im Autoradio? Oder vielleicht über das Internet? Katharina Krager, Katholische Kirche.
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